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Das Telefon, Astrid und ich. Ein authentisches Telekommunikationserlebnis. Das Telefon läutet aufdringlich in meinen Tagtraum hinein. Widerwillig fische ich nach dem Hörer und gebe ein gereiztes Knurren von mir. Ja? Am anderen Ende der Leitung antwortet eine fremde, dunkle Frauenstimme. Ja, hier ist Astrid. Ich kenne in dieser Stadt niemanden mit diesem Namen. Aus einer Laune heraus entschließe ich mich zu einem aufgeschlossenen Hallo, Astrid. Vorwurfsvoll springt mich ihre Stimme an. Mensch, wo warst du denn gestern? Hör mal, ich glaube, du bist falsch verbunden, antworte ich. Stille schwappt durch die Fernsprechkabel. Aus irgendeinem Grund warte ich auf eine weitere Regung von ihr. Robert? Fragt sie schließlich, immer noch zweifelnd. Nee, nicht Robert, sage ich, woraufhin Astrid abrupt das Gespräch beendet. Als nur wenig später das Läutwerk schon wieder in Aktion tritt, ist mir von vornherein klar, dass sich Astrid nochmals an die Strippe gehängt hat. Bist du's, Astrid? Frage ich, bevor sie mit einem zaghaften Ja, ich ansetzt. Einigermaßen ungehalten mache ich ihr deutlich, dass bei mir wirklich kein Robert zu finden ist. Du hast offensichtlich die falsche Nummer erwischt. Sie ist verwirrt. Die falsche Nummer? Wieso? Wieso habe ich die falsche Nummer? Also tut mir leid, du bist falsch verbunden, okay? Ich lasse den Hörer zurück auf die Gabel gleiten. Eine knappe halbe Stunde bleibt es ruhig. Dann stört die scheppernde Telefonglocke erneut meinen kleinen Schlaf. Genervt klemme ich mir den Hörer ans Ohr. Allmählich dämmert mir, dass es nur Astrid sein kann, die sich am anderen Ende der Leitung in eifersüchtiges Schweigen hüllt. Sie hält es scheinbar für das Beste, sich still zu verhalten und auf jedes Geräusch zu lauschen, das ihren Robert bei mir verraten könnte. Sie weiß offenbar keinen anderen Rat, als mich mit derlei Horchanrufen an diesem Tag noch mehrmals zu belästigen. Tags darauf werde ich zu einer unmöglichen Zeit vom Klingeln des Telefons aus meinen Träumen gerissen. Ich quäle mir ein schlaftrunkenes Ja ab und erkenne sie sofort. Dass man dich endlich mal erwischt, sagt sie. Hör mal, Astrid, ich bin nicht dein Robert. Oh, macht sie enttäuscht. Und dann ganz betreten. Entschuldige, habe ich dich geweckt? Schon gut, ist okay. Ciao, sage ich noch und lasse den Hörer zurück auf die Gabel rutschen. Irgendwie konnte ich ihr nicht böse sein. Ich habe nie mehr von ihr gehört. Eigentlich schade. Sie hatte eine sehr sympathische Stimme, so klangvoll und weiblich.

0: Hitler, am 30. Januar 1939, auf den Tag genau 6 Jahre nach seinem Einzug in die Reichskanzlei. In dieser Reichstagsrede machte Hitler auch jene später immer wieder zitierte Bemerkung darüber, was die Juden Europas im Falle eines neuen Krieges zu gewärtigen hätten. Eines Krieges, auf den das NS-Regime längst zielbewusst zusteuerte.
1: Wenn es dem internationalen Finanzjudentum in und außerhalb Europas gelingen sollte, die Völker noch einmal in einen Weltkrieg zu stürzen, dann wird das Ergebnis nicht die Bolschewisierung der Erde und damit der Sieg des Judentums sein, sondern die Vernichtung der jüdischen Rasse in Europa.
0: Die Vernichtung der jüdischen Rasse in Europa. Das war keine Randbemerkung, keine zufällige rhetorische Entgleisung, sondern eine Art programmatisches Versprechen, auf das sich Hitler während des Krieges mehrfach ausdrücklich berief, wobei er lediglich ein Datum verwechselte oder vielleicht bewusst den Eindruck zu erwecken suchte, er habe erst bei Kriegsbeginn im September 1939 und nicht schon am 30. Januar jenes Jahres die Ausrottung der europäischen Juden angekündigt. Hier ein Ausschnitt aus einer Rede Hitlers Ende Januar 1942, zum 9. Jahrestag seiner Machtergreifung.
2: Wir sind uns im Klaren, dass dieser Krieg ja nur damit enden könnte, dass entweder die germanischen Völker ausgerottet werden oder dass das Judentum aus Europa verschwindet. Ich habe am 3. September im Deutschen Reichstag schon ausgesprochen. Und ich hüte mich vor voreiligen Prophezeiungen, dass dieser Krieg nicht so ausgehen wird, wie die Juden sich vorstellen, nämlich, dass die europäischen, arischen Völker ausgerottet werden, sondern dass das Ergebnis dieses Krieges die Vernichtung des Judentums ist. Zum ersten Mal werden nicht andere allein verbluten, sondern zum ersten Mal wird dieses Mal das echt altjüdische Gesetz angewendet, Aug um Aug, Zahn um Zahn.
3: 8 Monate später, Ende September 1942, kam er bei einer Massenkundgebung im Berliner Sportpalast wieder darauf zurück, dass er die Ausrottung des Judentums prophezeit hatte.
2: Ich werde auch mit diesen Prophezeiungen Recht behalten.
3: Und kurze Zeit darauf, am 8. November, erinnerte er seine in München zur Feier des Putschversuchs von 1923 versammelten alten Kämpfer an jene wohlbedachte Absichtserklärung.
2: Auch eine andere Macht, die sehr gewaltig war in Deutschland, hat unterdessen die Erfahrung erleben können, dass die nationalsozialistischen Prophezeiungen keine Phrasen sind. Es ist die Hauptmacht, der wir all dieses Unglück verdanken, das internationale Judentum. Sie werden sich nur erinnern an die Reichstagssitzung, in der ich erklärte, wenn das Judentum sich etwa einbildet, einen internationalen Weltkrieg zur Ausrottung der europäischen Rassen herbeiführen zu können, dann wird das Ergebnis nicht die Ausrottung der europäischen Rassen, sondern die Ausrottung des Judentums in Europa sein. Sie haben mich immer als Prophet ausgelacht. Von denen, die damals lachten, lachen heute unzählige nicht mehr. Die jetzt noch lachen, werden in einiger Zeit vielleicht auch nicht mehr lachen. Diese Welle wird sich über Europa hinaus, über die ganze Welt verbreiten. Das internationale Judentum wird in seiner ganzen dämonischen Gefahr erkannt werden. Wir Nationalsozialisten werden dafür sorgen.

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0: Beugeln Sie bitte, aber mein Kehlkopf macht mir immer mehr zu schaffen.
1: I can't get no. Doch, hier gibt es Satisfaction. Zumindest für alle, die Spaß dran haben, dem Urstein mal über die Schulter zu schauen.

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0: Den Mythos von Blut und Boden zu feiern, war der Zweck des viele Stunden währenden Schauspiels. Und die Regisseure des Erntedankfestes am 1. Oktober 1933 hatten den Zeitplan genau kalkuliert. Als Daré seine Rede beendet hatte, war die Dunkelheit hereingebrochen. Und Hitler trat in den Schnittpunkt der Lichtkegel unzähliger Scheinwerfer, die auf die Rednertribüne gerichtet waren.
1: Sie sind hier, meine Bauern, zur größten Kundgebung zusammengekommen, die in dieser Art wohl jemals auf der Erde stattgefunden hat. Es soll dies aber nicht nur eine Demonstration eurer Kraft, sondern auch eine sichtbare Kundgebung des Willens eurer Führung sein. Wir wollen bewusst durch das Fest der Arbeit und das Fest der Ernte den Geist dokumentieren, der uns beherrscht und den Weg, den wir zu gehen entschlossen sind.
2: Hör, hör, hör, hör.

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0: this woman.
1: War eine scheiß Idee, der Waffenstillstand. War wenigstens was los.
2: Hält sowieso nicht lange.
1: Hoffentlich, Mann. Ist ein scheiß Tag ohne Randale.
3: Und jetzt?
2: Weiß ich. Keine Ahnung. Du?
3: Richie?
4: Komm, lass uns irgendwo hinfahren. Ein Saufen oder so.
2: Ja, wo denn? Das kennt doch jeder. Kommst dann uns so rein?
3: Was ist denn ein Scheiß?

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0: Okay, thanks a lot.
1: Guten Tag, ich hätte
2: Augenblick
1: gern so einen,
2: bitte. Ja. Wolfgang?
3: Jo.
2: Wo bist denn du?
3: Jo.
2: Ach so. So, bitte, was kann ich für Sie tun?
1: Ja, Frau Klöpke, Sie wissen ja, dass ich immer so ein bisschen allein bin. Und
2: Ich weiß, Dings.
1: Ja, und ich habe jetzt halt so im Fernsehen gesehen, dass man sich da so Menschen bauen kann.
2: Bitte was?
1: Ja, die haben gezeigt, dass man sich da so Menschen bauen kann.
2: Ach, Sie meinen den Chemiebaukasten mit den 100 lustigen gentechnischen Experimenten zum Kindermachen?
1: Ja, das würde es wohl sein.
2: Ja, wollen Sie da jetzt die sportliche oder die akademische oder die klassische ausführen? Herr Dings.
1: Ah, gibt's da so Unterschiede, oder?
2: Ja,
1: also,
2: da gibt's.
1: Ach, das ist sehr interessant, ja. Naja, ich denke, ich habe da so eine Carrera-Bahn zu Hause und da passt ja die sportliche ganz gut dazu. Da würde ich die nehmen.
2: Ja, eine sportliche. Warten Sie hier. Ja. Sportliche 84 Mark.
1: Ah, 84 Mark. Sagen Sie mal, Frau Klöpke, kann da eigentlich auch gar nichts passieren, oder ist das so ungefährlich? Und,
2: ach nein, wie ist es ganz einfach. Sie haben ja da zwei Gläser Ursuppe im Kasten, ne? Und die müssen im Reagenzglas schön zusammen, die müssen gut umrühren, gell? Und dann müssen Sie das Ganze vorn, wenn die Lade halben wegen Wind. Das ist genau wie bei der Evolution früher.
1: Evolution.
2: Das einfach zusammenschütteln, dann kommt da schon was bei raus, Herr Dings. Gell? Aber kein Ei dran kommen lassen. Das ist ganz wichtig. Kein Ei. Und dann klappt.

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0: Aber ein Computer produziert nicht solche Leute.
1: Aber ein Computer produziert nicht solche Leute.

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Ich werde dir sagen, Aufnahme. Ab diesem Zeitpunkt wirst du Aufnahme drücken, Aufnahme läuft. Dann wirst du uns den Beep geben, dann werde ich mit dir kommunizieren oder beginnen. Irgendjemand ein gutes Teil, das wird aber aufgenommen. Und dann bestätigst du, dass es vorbereitet aufgenommen wird. Nicht über drei Minuten, aber vielleicht die Land in der FNF ist. Und er weht, piep nicht, das Ganze ist der FNF. Ja, Statua, nöchelte man vor. Meine Name ist der Name. Puh, ja, das ist wahr. Man vor. So, nöchelte der FNF.

Dankeschön.

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0: Am nächsten Tag warten Johanna und Coco nach der letzten Schulstunde auf Johannas Vater, der wie vereinbart die gekauften Fleischpakete vorbeibringen soll. Lange müssen sie nicht warten.
1: Ah, da seid ihr ja.
2: Papa, hast du das markierte Fleisch von Brand gekauft?
1: Ja, alles hier drin.
2: Super.
0: In der Zwischenzeit haben Lukas und Marek Herrn Weinert, den Chemielehrer, aufgespürt. Sie haben ihm genau erzählt, worum es geht. Und er erklärt sich sofort bereit, zu helfen.
3: Wenn hier mit verdorbenen Lebensmitteln gehandelt wird, das geht ja jeden etwas an. Nun ja, zumindest jeden, der kein Vegetarier ist.
0: Es dauert eine ganze Weile, bis Herr Weinert das Fleisch untersucht hat und mit den, wie er ständig betont, begrenzten Mitteln eines Schullabors zu einem Ergebnis kommt. Während er die Fleischproben mit verschiedenen Chemikalien behandelt und unter dem Mikroskop betrachtet, macht Lukas mit seiner Kamera eifrig Fotos, um alles zu dokumentieren.
3: So.
2: Haben Sie alles untersucht?
3: Ja. Also, ich sagte ja bereits, dass die Möglichkeiten des Schullabors natürlich
4: begrenzt sind. Ja, ja, das wissen wir.
2: Aber was können Sie sagen? Ist das Fleisch nun verseucht oder nicht?
5: Kinder, jetzt lasst Herrn Weinert doch mal ausreden.
3: Lassen Sie nur, Herr Nolde. Vielleicht habe ich ja heute sogar ein bisschen das Interesse für den Chemieunterricht wecken können.
4: Ja, ja, auf jeden Fall. Also?
3: Also, es sieht so aus, dass bei den Fleischproben, soweit ich das hier bestimmen kann, die Zahl der Mikroorganismen oberhalb der gesetzlichen Normwerte liegt.
4: Und was heißt das jetzt?
5: Das heißt, das Fleisch ist nicht in Ordnung.
3: Ja, das heißt es.
2: Hurra, wir hatten recht!
3: Es finden sich erhöhte Werte von verschiedenen Bakterien und anderen Mikroorganismen, die darauf schließen lassen, dass das Fleisch viel zu alt ist.
2: Man kann es also eigentlich nicht verkaufen.
3: Naja, sagen wir mal, ich würde es nicht essen wollen. Nein.
4: Super. Ha. Jetzt zeigen wir es diesem Brand.
2: Und vor allem diesem Ekel Thorsten. Papa, ist das nicht toll?
5: Vielen Dank, Herr Weinert. Und natürlich auch euch vielen Dank. Es sieht so aus, als wäre das Indigo gerettet.
2: Ja! Ja! Ja!

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dazu zu gehören. 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Sitzen meine Schuhe, die scheiße aussehen? Ist das mein Aussehen allgemein im Gesicht? Ich verstehe das alles gar nicht. Warum? Ihr solltet ihn so nehmen, wie er ist. Egal wie er aussieht, egal was er hat. Jeder Mensch ist was wert auf dieser Welt. Und ich finde, wir sollten uns alle am Riemen reißen und aufhören, die Menschen auszugrenzen. Weil das kann nicht sein. Wir dürfen niemanden ausgrenzen.

bei Weihnachten 85 nach Paris gefahren, meine Mutter besuchen, weil die wohnt da nicht. Ja. Und dann auf einmal, also wir gehen durch die Grenze, nachdem übrigens der Typ, der von der Mitfahrgelegenheit fast gegen den Graben gefahren ist, weil er eingeschlafen ist, da musste ich noch den Lenker halten, damit er wieder auf die Fahrbahn kam. Also wir wären fast gestorben, wenn ich nicht wach gewesen wäre, also er ist eingeschlafen. Werden wir dann irgendwie 60 Kilometer vor Paris angehalten von Bullen. Ich habe zwei Staatsangehörigkeiten, die halten mich an und so, und ich zeige einen deutschen Ausweis und so. Und der Bulle sagt mir auf einmal, ich soll mitkommen, und ich so, wieso denn und so. Ja, sie sind fahnenflüchtig. Oh Gott, ich musste zur Armee. Haben die mich weggesteppt so, 200 Kilometer weiter weg im Norden, an der englischen Grenze, also zu England rüber. Ja, und ich war auf einmal von einem Tag auf einen anderen Soldat. Ich so, ich glaube, ich spinne so. Naja, die haben mich gleich beurlaubt irgendwie am selben Tag und ich konnte wieder zurückfahren. Aber auf keinen Fall das Land verlassen. Sonst Militärgericht, ein Jahr Knast auch mit Sicherheit und also Hochsicherheitstrakt und was weiß ich, also total übel. Okay, bin ich wieder hingegangen, haben die mich gemustert so. Und das war total scheiße. Da waren so Typen, zum Beispiel der eine, der war echt ganz nett, der Einzige, der nett war, den haben die so am Ärmelkanal geschickt irgendwie so, und er so, ja, ich komme in 3 Tagen wieder, ich muss so im Graben sitzen so und die ganze Zeit bewachen, so super intelligenter Job, aber naja, der ist da hingegangen, einen Tag später kam er wieder an, so ganz blau und halb tot, so ab im Lazarett, ich so, oh scheiße, naja, da habe ich alles gemacht, damit ich nicht tauglich war und so, und naja, das war scheiße, weil ich war total tauglich, also ich konnte gut atmen, gut sehen und so, ich habe mich auch die ganze Zeit immer nur besoffen und so, aber und geraucht eine nach der anderen, obwohl ich gar nicht rauche so. Und naja, aber ich war trotzdem total gesund. Tja, und dann wusste ich überhaupt nicht mehr, was ich machen sollte so. Und dann fing ich an irgendwie so zu sagen, ja, ich bin verrückt, ich bin total verrückt und so. Und ich will einen Psychiater sehen. Dann haben die mich zum Psychiater gebracht so. Und dann meinte er, ja, was ist denn, Junge und so. Und ich so, ach ja, ist doch scheiße alles so. Und mein Vater, der ist Deutscher, und meine Mutter, die ist fast von den Deutschen abgeknallt worden und so, und nee, ich halte das nicht aus und so, nee, das ist wirklich nicht gut und so. Und dann meinte der so, ja, das sowas gibt's, das ist nicht schlimm und so. Und dann fing ich an zu denken, irgendwie, ich muss jetzt total, also richtig durchdrehen. So habe ich eine Rasierklinge genommen, die lag da in seinem Büro, also so ein Skalpell irgendwie, und fing an, mich aufzuschlitzen irgendwie. Und dann ist er total grün geworden, der gute Mann konnte wohl kein Blut sehen oder sowas. So. Und dann war ich schlagartig irgendwie total untauglich, bin rausgegangen und musste noch einen Tag da sitzen irgendwie. Da hat mich so ein Araber immer vollgequatscht mit so Dingern irgendwie, wo kommst du her? Und ich, ja, aus Berlin und so, ah ja, kann man gut ficken, so. Ich so, ja, es geht so, ja, ganz gut. Und dann bin ich entlassen worden, so. Das war das 53. Infanterieregiment Region Nord in Frankreich.